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0: Deutschland lockert das Lkw-Fahrverbot und die Waldbrände haben sich in Norditalien ausgebreitet. In Deutschland wurde das Lkw-Fahrverbot an Sonn- und Feiertagen teilweise ausgesetzt. Grund hierfür ist das Niedrigwasser auf den Flüssen. Dadurch sind wichtige Transporte auf den Straßen möglich. Die Industrie hat diesen Schritt begrüßt, Umweltverbände hingegen haben ihn kritisiert. In Norditalien haben sich mehrere Waldbrände ausgebreitet. Besonders betroffen ist die Region Venetien nahe der Grenze zu Kärnten. Die Einsatzkräfte haben zahlreiche Feuer bekämpft. Auf der A4 hat es deshalb Sperrungen und Behinderungen gegeben. Auch im beliebten Urlaubsort Lignano ist ein Feuer ausgebrochen. Und damit schauen wir nach Österreich. Die Hitzewelle hat auch in Salzburg zu weniger Museumsbesuchern geführt. Bei Temperaturen über 30 Grad bleiben viele Gäste lieber draußen. Auch die Konservierung der Ausstellungsstücke ist schwieriger geworden. Das Haus der Natur hat deshalb zunehmende Probleme mit dem Raumklima. Und noch zum Sport. Wir bleiben auch in Salzburg, denn Red Bull Salzburg hat auch das zweite Spiel in der Frauenbundesliga für sich entschieden. Die Salzburgerinnen haben gegen Klein München und Blau-Weiß Linz mit 2:0 gewonnen. Die Torschützinnen waren Katja Wienerreuter und Emily Kobler. Damit hält Salzburg wie Tabellenführer Sturm Graz beim Punktemaximum.
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0: Ja, auch der Sonntag verläuft größtenteils sonnig für Salzburg. Die Temperaturen heute bei bis zu 33 Grad. Am Nachmittag und auch am Abend, da kommen dann auch ein paar Wolken dazu. Die ziehen sich dann auch weiter in die neue Woche. Morgen am Montag, da wechseln sich Sonne und Wolken wieder ab. Wir bleiben aber wieder um die 30 Grad. Ein bisschen tröpfeln kann es nur schon am Vormittag. Und am Dienstag, da ist ja dann eh schon wieder die Sonne mit dabei.
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0: Kurz nach 7, es schaut gut aus auf Salzburgstraßen. Wir haben keine Störungen, keine Meldungen. Falls ihr aber jetzt schon was habt, für uns gerne anrufen unter der kostenlosen Antenne Salzburg Verkehrshotline unter 0800 101 201. Wir wünschen euch allen eine gute Fahrt.
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0: Wunderschönen guten Morgen an diesem Sonntag hier von Tennis Salzburg. Wir schauen natürlich, was hat sich so alles getan diese Woche in Salzburg. Und natürlich auch gekoppelt mit Salzburgs beste Musik und natürlich auch mehr 90er mit dabei. Und da grooven wir erst einmal schön rein in den Sonntagvormittag. Badewetter würde ich sagen, ja, mit Dr. Alban. Wunderschönen guten Morgen.

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6: Ja, auch der 9. August bringt ein sonniges Wetter für Salzburg. Die Temperaturen heute wieder bei bis zu 33 Grad. Am Nachmittag, da sind aber auch ein paar Wolken mit dabei. Die ziehen sich auch auf den morgigen Tag und auch in die neue Woche. Da kann es sogar am Vormittag sogar ein bisschen tröpfeln zum Start der neuen Woche. Die Temperaturen, die bleiben aber wieder um die 30 Grad. Und die Wolken, die sind am Dienstag auch schon wieder weg. Um 7.30 Uhr schauen wir natürlich auch auf Salzburg Straßen. Da läuft weiterhin alles gut voran. Keine Störungen, keine Meldungen. Falls Sie etwas abhören, uns gerne anrufen unter der kostenlosen Antenne.

0: Salzburg Verkehrshotline unter 0800 101 201. Gute Fahrt.
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0: 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Mit natürlich mehr Musik, mehr Abwechslung und zu mehr Sommer gehören auch mehr 90er dazu. Einen wunderschönen guten Morgen mit Queen hier an diesem wunderschönen Sonntag.

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1: Deutschland lockert das Lkw-Fahrverbot und die Waldbrände haben sich in Norditalien ausgebreitet. In Deutschland wurde das Lkw-Fahrverbot an Sonn- und Feiertagen teilweise ausgesetzt. Grund hierfür ist das Niedrigwasser auf den Flüssen. Dadurch sind wichtige Transporte auf den Straßen möglich. Die Industrie hat diesen Schritt begrüßt, Umweltverbände hingegen haben ihn kritisiert. In Norditalien haben sich mehrere Waldbrände ausgebreitet. Besonders betroffen ist die Region Venetien nahe der Grenze zu Kärnten. Die Einsatzkräfte haben zahlreiche Feuer bekämpft. Auf der A4 hat es deshalb Sperrungen und Behinderungen gegeben. Auch im beliebten Urlaubsort Lignano ist ein Feuer ausgebrochen. Und damit schauen wir nach Österreich. Die Hitzewelle hat auch in Salzburg zu weniger Museumsbesuchern geführt. Bei Temperaturen über 30 Grad bleiben viele Gäste lieber draußen. Auch die Konservierung der Ausstellungsstücke ist schwieriger geworden. Das Haus der Natur hat deshalb zunehmende Probleme mit dem Raumklima. Und noch zum Sport. Wir bleiben auch in Salzburg, denn Red Bull Salzburg hat auch das zweite Spiel in der Frauen-Bundesliga für sich entschieden. Die Salzburgerinnen haben gegen Kleinmünchen und

0: Blau-Weiß Linz mit 2:0 gewonnen. Die Torschützinnen waren Katja Wienerreuter und Emily Kobler. Damit hält Salzburg wie Tabellenführer Sturm Graz beim Punktemaximum. Und damit schauen wir auf das Wetter für das schönste Bundesland Österreichs. In Salzburg scheint wieder die Sonne bei Temperaturen bis zu 33 Grad. Morgen startet die neue Woche dann aber auch mit ein paar Wolkenfeldern. Am Vormittag, da kann es sogar auch schon ein bisschen tröpfeln. Die Temperaturen, die bleiben aber wieder um die 30 Grad. Und am Dienstag, da sind die Wolken schon wieder weg.
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0: Kurz nach 8 schauen wir natürlich auch auf Salzburg Straßen. Da läuft weiterhin alles gut voran. Keine Störungen. Falls Sie aber etwas ab, wir uns gerne anrufen unter der kostenlosen Antenne Salzburg Verkehrshotline unter 0800 101 201. Wir wünschen euch allen eine gute und vor allem sichere Fahrt.
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0: Ja, manche waren ja heute schon unterwegs oder gehen erst jetzt dann raus mit den Vierbeinern, denn das ist ja auch eine Qual bei der Hitze. Die müssen sich auch ein bisschen abkühlen und auch ein bisschen was rauslassen. Da hören wir uns nochmal in 10 bis 15 Minuten. Jetzt erstmal Ace of Base. Schönen guten

0: Salzburgs beste Musik hier an diesem wunderschönen Sonntag. Und wir müssen bei der Hitze natürlich auch an unsere Vierbeiner denken. Natürlich. Die müssen nämlich auch regelmäßig raus, lullen und das Weitere und so fort. Wie schaut's aus? Wie zum Beispiel in Straßwald in die Bier hat sich gemeldet. Wie tut sich denn der Kleine?
1: Also der Gustl, der ist gerade einfach eine faule Sau. Wir können halt nicht später gehen, weil dann die Hitze am umbringt. Aber in der Früh will er einfach nicht aufstehen. Und jetzt muss ich den, ohne Witz, eigentlich die ganze Zeit tragen, bis ich merke, er muss aufs Klo und dann setze ich ihn ab.
0: Oh je. Luki, du in Eugendorf, geht's da ein bisschen besser voran?
2: Ich bin normalerweise gar nicht der Frühaufsteher-Typ, aber derzeit feiert es voll, wenn mein Charlie mit mir Gasse gehen will. Wir machen dann immer zwei Frührunden, die erste so um 4, wenn es gerade hell ist, die zweite um 6 und da ist wirklich noch angenehm kühl. Und plus, sehr cool, man hat auch viel mehr vom Tag und kann zum Beispiel gemütlich frühstücken.

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8: Ja, zum Sonntag bekommt Salzburg nochmal ein schönes, sonniges, warmes Wetter. Die Temperaturen bei bis zu 33 Grad. Am späten Nachmittag und auch am Abend, da sind aber auch ein paar Wolken mit dabei. Die ziehen sich auch in die neue Woche. Morgen ein Wechselspiel aus Sonne und Wolken. Am Vormittag, da kann es sogar ein bisschen tröpfeln. Aber am Dienstag, da sind die ganzen Tropfen und Wolken schon wieder dahin. Um 8:30 schauen wir natürlich auch auf Salzburg Straßen. Da läuft weiterhin alles gut voran. Keine Störungen, keine Meldungen. Da machen wir auch gleich weiter. Gute Fahrt.
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8: 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Und wir hören uns einmal rum, wie es unseren Hazel geht. Ja, die war unterwegs nämlich, wurde gefunden und gerettet.

Salzburg beste Musik hier an diesem wunderschönen Sonntag. Und wir müssen uns jetzt ein bisschen erkundigen um unseren Häsel, denn vergangenes Wochenende, da ist das Eichhörnchen in Eugendorf.

0: gefunden worden und das kleine Baby ist wegen der Hitze auch aus dem Nest gefallen, wäre sicher gestorben, aber man hat sie Gott sei Dank gefunden und jetzt ist sie bei der Pfotenhilfe Lochen und da wird sie jetzt ein bisschen aufgepäppelt. Aber wie macht man das denn eigentlich beim Eichhörnchen?
1: Die werden mit einer speziellen Aufzuchtmilch großgezogen und wenn sie dann selbstständig essen können, dann werden sie schrittweise auf die feste Nahrung umgestellt. Das heißt, sie bekommen dann Nahrungsmittel, die sie dann auch später, wenn sie wieder ausgewildert sind, finden, also zuerst gemust und dann noch in festen Stücken, sodass sie dann einfach groß und stark werden können und bald ausgebildet werden können.
0: Und wie geht's denn unseren lieben Häsel gerade?
1: Also die kleine Häsel ist ja vor ein paar Tagen bei uns angekommen. Da hat sie die Augen noch fest verschlossen gehabt. Inzwischen sind die schon offen. Es geht ihr gut. Sie hat sich stabilisiert und sie trinkt fleißig Milch.
0: Sehr fein.
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10: In Deutschland sind erneut Drohnen gesichtet worden und in Wien ist ein 4-Jähriger von einem Fremden festgehalten worden. Wir starten in Deutschland. Über einer Kaserne in Nordrhein-Westfalen wurden zwei Drohnen gesichtet. Die Bundeswehr hat den Vorfall bestätigt. Betroffen ist der Standort Mechernich mit einem besonders geschützten Materiallager. Die Polizei hat die Ermittlungen nun aufgenommen und einen Wachposten mit Spezialradar eingerichtet. Und damit schauen wir nach Österreich. In Wien wurde ein 4-jähriger Junge von einem 72-Jährigen gegen seinen Willen in eine Wohnung gebracht. Der Junge war dort offenbar etwa eine Stunde lang gefangen. Polizisten haben ihn befreit. Der Verdacht auf weitere Straftaten wird nun geprüft. Und damit schauen wir nach Niederösterreich. In Obergrafendorf ist ein Auto und eine Kutsche zusammengestoßen. Das Pferd ist daraufhin mit der Kutsche davongaloppiert. Ein Mann wurde rund 200 Meter mitgezogen. Er und eine weitere Person wurden verletzt und ins Krankenhaus gebracht. Und noch zum Sport. Bei den gestrigen Spielen der Admiral-Bundesliga hat Sturm Graz mit 2:0 in Hartberg gewonnen. Der GRK holte sich zu Hause ebenfalls 3 Punkte gegen den Aufsteiger Austria-Lustenau mit einem 2:1-Sieg. Und jetzt schauen wir auf das Wetter für das schönste Bundesland Österreichs. Da geht schön sonnig und warm durch den Sonntag. Die Temperaturen bei bis zu 33 Grad. Schwacher bis mäßiger Nordwestwind ist auch mit dabei. Der bringt am Abend auch die ein oder anderen Wolkenfelder mit. Die gehen dann auch weiter in die neue Woche morgen. Da haben wir einen Mix aus Sonne und Wolken. Vormittags auch schon einzelne Schauer möglich. Die Temperaturen bleiben

0: Wir waren wieder bei um die 30 Grad. Ähnlich schaut es dann auch aus am Dienstag. Kurz nach 9 schauen wir natürlich auch auf Salzburg Straßen. Da läuft weiterhin alles gut voran. Keine Störungen, keine Meldungen. Wir wünschen euch allen eine gute und vor allem sichere Fahrt.
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0: Mit Salzburgs beste Musik hier an diesem wunderschönen Sonntag. Ein richtiges Badewetter hier wieder zum Schluss der Woche. Und wir haben natürlich auch die Festspielzeit in Salzburg. Da müssen wir nämlich auch reinhören, denn nicht nur die Promis und die Festspielgäste müssen sich ein bisschen festmachen, sondern auch unsere Vierbeiner. Gleich hier auf Antenne Salzburg.

0: Salzburgs beste Musik hier an diesem wunderschönen Sonntag. Und dass die Festspielzeit ist, das merkt man natürlich nicht nur bei den Menschen, sondern auch als Hundefriseur merkt man, dass das ein bisschen einen eigenen Zauber hat. Ja, viele Promis und Festspielgäste, die lassen nämlich den Hund auch ein bisschen festspieltauglicher frisieren und pflegen. Und die Katharina von Doggy Style Hundesalon, die hat auch gesagt, ja, da gibt es auch ein paar speziellere Momente.
1: Als ich einmal vom Hotel Sacher einen Hund abholen musste, der ein riesiges mit Diamanten besticktes Halsband oben hatte. Das war schon aufregend für mich. Aber sowas hat man halt nicht alltäglich und das war wirklich ein Erlebnis für mich.
0: Ja, natürlich. Die Klunker, die gehören auch auf dem Vierbeiner. Die dürfen wir natürlich nicht vergessen.
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8: Wir blicken auf das Wetter für das schönste Bundesland Österreichs und in Salzburg, da scheint wieder die Sonne an diesem Sonntag mit Temperaturen bis zu 33 Grad. Morgen startet die neue Woche dann mit einem Mix aus Sonne und Wolken. Schon am Vormittag sind da schon einzelne Schauer möglich. Am späten Abend, da ist auch ein bisschen ein Gewitter mit dabei, aber die Temperaturen, die bleiben wieder bei bis zu 32 Grad und am Dienstag, da sind die Wolken dann schon wieder dahin.
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8: 9:30, wir schauen auf die A10 Tauernautobahn Richtung Villach. Zwischen der Raststation Dauernalm und Zederhaus liegt ein defektes Fahrzeug. Hier ist zurzeit auch die Fahrbahn gesperrt. Wir geben Bescheid, sobald es da wieder frei ist. Ansonsten läuft es aber recht gut auf Salzburgstraßen. Wir wünschen euch allen eine gute und vor allem sichere Fahrt.
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8: Und wir schauen in die Modewelt und zwar zu den ganzen Schwimmbädern. Die Speedos, was sagen die Leute dazu? Kommen die wieder zurück? Was ist deren Meinung? Wir haben in Salzburg rumgefragt. Jetzt kommt aber erstmal Salzburgs beste Musik. Schönen Sonntag.

0: Salzburgs beste Musik hier an diesem wunderschönen Sonntag. Und man muss ehrlich sagen, man merkt es immer mehr, dass die Zeit der 80er und der 90er immer mehr zurückkommen. Ja? Immer mehr Leute hören die alte Musik und kleiden sich auch ein bisschen so. Ja, man hat diese breiten Hosen, man hat irgendwie so Anzugsschuhe, die sind auch jetzt wieder ein bisschen in bei den Jugendlichen. Und da muss man aber ehrlich sagen, wie schaut es denn eigentlich so aus, was so Badeklamotten angeht? Ja? Greift man da auch zu den alten Trends, wie zum Beispiel zu den Speedo-Badehosen? Wie schaut's da aus?
1: Ich finde Männer im Speedo-Tanga geht gar nicht. Also das ist absolut unattraktiv.
2: Ich mach's zwar nicht, aber ich finde es eigentlich ganz cool. Bring back the Speedos.
3: Es kommt immer auf den Mann an, der was den Speedo trage. Also, tut mir schon gefallen. Auf jeden Fall. Personal Preference.
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10: In Deutschland sind erneut Drohnen gesichtet worden und in Wien ist ein Vierjähriger von einem Fremden festgehalten worden. Wir starten in Deutschland. Über einer Kaserne in Nordrhein-Westfalen wurden zwei Drohnen gesichtet. Die Bundeswehr hat den Vorfall bestätigt. Betroffen ist der Standort Mechernich mit einem besonders geschützten Materiallager. Die Polizei hat die Ermittlungen nun aufgenommen und einen Wachposten mit Spezialradar eingerichtet. Und damit schauen wir nach Österreich. In Wien wurde ein vierjähriger Junge von einem 72-Jährigen gegen seinen Willen in eine Wohnung gebracht. Der Junge war dort offenbar etwa eine Stunde lang gefangen. Polizisten haben ihn befreit. Der Verdacht auf weitere Straftaten wird nun geprüft. Und damit schauen wir nach Niederösterreich. In Obergrafendorf ist ein Auto und eine Kutsche zusammengestoßen. Das Pferd ist daraufhin mit der Kutsche davongaloppiert. Ein Mann wurde rund 200 Meter mitgezogen. Er und eine weitere Person wurden verletzt und ins Krankenhaus gebracht. Und noch zum Sport. Bei den gestrigen Spielen der Admiral-Bundesliga hat Sturm Graz mit 2:0 in Hartberg gewonnen. Der GRK holte sich zu Hause ebenfalls 3 Punkte gegen den Aufsteiger Austria-Lustenau mit einem 2:1-Sieg.
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10: Ja, wieder ein optimales Wetter für Salzburg, um ein bisschen zu planschen. Die Temperaturen heute bei bis zu 33 Grad und die Sonne ist natürlich auch mit dabei. Morgen startet die neue Woche ein bisschen bewölkter. Schon am Vormittag sind einzelne Schauer möglich. Nachmittags und abends sogar mehr Regen und auch Gewitter mit dabei. Die Temperaturen, die bleiben aber wieder um die 30 Grad und die Sonne, die ist dann wieder alleine am Dienstag.
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10: Kurz nach 10, wir schauen auf Salzburg Straßen und zwar auf die A10 Tauernautobahn. Hier wurde das defekte Fahrzeug nun entfernt, dennoch gibt es hier Zeitverluste auf der A10 Tauernautobahn Richtung Villach bei Flachau und Richtung Zederhaus. Da kommen um die 15 Minuten drauf.

0: Ansonsten läuft es aber recht gut voran auf Salzburg Straßen. Wenn ihr noch etwas habt für uns, gerne anrufen unter der kostenlosen Antenne Salzburg Verkehrshotline unter 0800 101 201. Gute Fahrt!
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0: Und natürlich auch mehr 90er hier mit dabei auf Antenne Salzburg an diesem wunderschönen Sonntag. Mit natürlich Britney Spears. Kurz nach 10.

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1: Ja, und den Badespaß, den bekommen wir auch an diesem heutigen Sonntag in Salzburg. Die Temperaturen bei bis zu 33 Grad. Die Sonne ist auch mit dabei. Morgen startet die neue Woche mit einem Mix aus Sonne und Wolken. Vormittag schon einzelne Schauer möglich. Am späten Abend, da gewittert es sogar in Salzburg. Die Temperaturen bleiben aber sommerlich bei 27 bis 32 Grad. Und am Dienstag, da ist die Sonne dann schon wieder alleine. Und um 10:30 schauen wir natürlich auch auf Salzburgs Straßen, und zwar auf die A10-Tauernautobahn. Richtung Villach, aber auch Richtung Salzburg bei Flachau, da sind um die 20 Minuten Zeitverlust. Auch Richtung Zederhaus, da kommen auch um die 5 Minuten drauf. Und auch auf dem Walserberg ein bisschen was los in beiden Richtungen. An der Staatsgrenze, da dauert es um die 7 Minuten länger. Ansonsten kommt man aber recht gut voran auf Salzburgs Straßen. Wir wünschen euch allen eine gute und vor allem sichere Fahrt.
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1: Ja, ganz schön heiß, auch für unsere Vierbeiner. Die Gassigeher, die müssen sich da auch ein bisschen was überlegen, den Zeitplan ein bisschen ändern. Aber das hören wir in 10 bis 15 Minuten. Jetzt erstmal Salzburgs beste Musik. Bye.

0: Salzburgs beste Musik hier an diesem wunderschönen Sonntag. Und wir müssen bei der Hitze natürlich auch an unsere Vierbeiner denken. Natürlich. Die müssen nämlich auch regelmäßig raus, lullen und das Weitere und so fort. Wie schaut's aus? Wie zum Beispiel in Straßwalden die Pia hat sich gemeldet. Wie tut sich denn der Kleine?
1: Also der Gustl, der ist gerade einfach eine faule Sau. Ich

0: ihnen halt nicht später gehen, weil dann die Hitze am umbringt. Aber in der Früh will er einfach nicht aufstehen. Und jetzt muss ich den, ohne Witz, eigentlich die ganze Zeit tragen, bis ich merke, er muss aufs Klo und dann setze ich ihn ab.
1: Oh je. Luki, du in Eugendorf, geht's da ein bisschen besser voran?
2: Ich bin normalerweise gar nicht der Frühaufsteher-Typ, aber derzeit feiert es voll, wenn mein Charlie mit mir Gasse gehen will. Wir machen dann immer zwei Frührunden. Die erste so um 4, wenn es gerade hell ist, die zweite um 6 und da ist wirklich noch angenehm kühl. Und plus, sehr cool, man hat auch viel mehr vom Tag und kann zum Beispiel gemütlich frühstücken.
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1: China bereitet sich auf einen schweren Taifun vor und Urlauber haben im Salzkammergut die Bergrettung gefordert. China hat sich auf den Taifun Dolphin vorbereitet. Er soll in der kommenden Nacht die Ostküste erreichen. Meteorologen haben vor Starkregen und Windgeschwindigkeiten von bis zu 160 Kilometern pro Stunde gewarnt. Die Behörden haben Bohrinseln evakuiert und auch hunderte Schiffe in Sicherheit gebracht. Damit schauen wir nach Österreich. In Graz schleifte ein 17-jähriger Motorradfahrer zwei Polizisten mehrere Meter mit. Danach ist der Biker gestürzt und wollte zu Fuß flüchten. Er war stark alkoholisiert und hatte keinen Führerschein. Der Jugendliche wurde verletzt ins Krankenhaus gebracht. Die Polizisten blieben aber unverletzt. Wir bleiben im Lande. Gestern sind im Salzkammergut mehrere Bergsteiger in Not geraten. Vier Urlauber hatten sich am Traunstein auf einer unmarkierten Route verirrt. Die Gruppe wurde erschöpft mit dem Polizeihubschrauber ins Tal gebracht. Insgesamt musste die Bergrettung gestern zweimal ausrücken. Und noch zum Sport. Die FIFA hat eine öffentliche Gegenoffensive gegen ihre Kritiker gestartet. Der Weltverband hat Medienberichte über sich und seinen Präsidenten Gianni Infantino als teilweise unbelegt oder falsch zurückgewiesen. Welche Berichte genau gemeint sind, hat die FIFA nicht konkretisiert. Und damit schauen wir auf das Wetter für das schönste Bundesland Österreichs. Ein richtiges Badewetter hier heute am Sonntag. Die Temperaturen bei bis zu 33 Grad. Die Sonne, die begleitet uns auch morgen. Aber morgen kommen auch ein paar Wolken dazu zum Start der neuen Woche. Auch vormittags die ersten Schauer schon unterwegs. Aber am Dienstag, da geht es dann wieder schön sonnig und warm weiter.
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1: Kurz nach 11, wir schauen auf Salzburg Straßen und zwar auf die A10 Tauernautobahn. Da ist ein bisschen was los von Werfen Richtung Salzburg. Da kommen um die 11 Minuten drauf. Aber auch bei Eben im Bongau Richtung Salzburg, da sind wir sogar bei 15 Minuten. Und auch Richtung Villach nach Flachau, da sind wir bei um die 7 Minuten Zeitverlust. Ansonsten läuft es aber recht gut auf Salzburg Straßen. Wenn ihr noch etwas habt, für uns gerne anrufen unter der kostenlosen Antenne Salzburg Verkehrshotline unter 0800 101 201. Gute Fahrt.
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1: Ja, und wir haben einmal rumgehört, wie es unseren kleinen

0: Salzburgs beste Musik hier an diesem wunderschönen Sonntag und wir müssen uns jetzt ein bisschen erkundigen um unseren Häsel, denn vergangenes Wochenende, da ist das Eichhörnchen in Eugendorf gefunden worden und das kleine Baby ist wegen der Hitze auch aus dem Nest gefallen, wäre sicher gestorben, aber man hat sie Gott sei Dank gefunden und jetzt ist sie bei der Pfotenhilfe Lochen und da wird sie jetzt ein bisschen aufgepäppelt. Aber wie macht man das denn eigentlich beim Eichhörnchen?
1: Die werden mit einer speziellen Aufzugsmilch großgezogen und wenn sie dann selbstständig essen können, dann werden sie schrittweise auf die feste Nahrung umgestellt. Das heißt, sie bekommen dann Nahrungsmittel, die sie dann auch später, wenn sie wieder ausgewildert sind, finden. Also zuerst gemust und dann noch in festen Stücken, sodass sie dann einfach groß und stark werden können und bald ausgewildert werden können.
0: Und wie geht's denn unseren lieben Häsel gerade?
1: Also die kleine Häsel ist ja vor ein paar Tagen bei uns angekommen. Da hat sie die Augen noch fest verschlossen gehabt. Inzwischen sind die schon offen. Es geht ihr gut. Sie hat sich stabilisiert und sie trinkt fleißig Milch.
0: Sehr fein.
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9: Ein weiterer sonniger Tag für Salzburg. Die Temperaturen bei bis zu 33 Grad heute. Morgen startet die Woche mit einem Mix aus Sonne und Wolken am Vormittag. Da sind schon die ersten Schauer unterwegs. Am Nachmittag und am Abend, da gewittert sogar ein bisschen. Auch bei Gewittern recht starker Wind mit dabei. Die Temperaturen, die bleiben aber bei um die 30 Grad. Und die Sonne, die ist dann wieder ganz schön alleine am Dienstag. Um 11.30 Uhr schauen wir natürlich auch auf Salzburg Straßen, und zwar auf die A10 Tauernautobahn. Von Werfen Richtung Salzburg, da kommen um die 16 Minuten drauf. Auch auf der anderen Seite von Golling Richtung Villach, da gehen auch nochmal um die 5 Minuten drauf. Und auch in Bongau in beiden Richtungen kommen da auch nochmal um die 8 Minuten drauf. Ansonsten schaut es aber recht gut aus auf Salzburg Straßen. Wenn ihr noch etwas habt für uns, gerne anrufen unter der kostenlosen Antenne Salzburg Verkehrshotline unter 0800 101 201. Gute Fahrt!
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9: Und zu den Festspielen müssen sich ja nicht nur die Festspielgäste schön kleiden, sondern natürlich auch unsere liebsten Freunde. In 10 bis 15 Minuten, da hören wir nochmal gleich was von einer Stylistin. Aber jetzt kommt erstmal Janet Jackson.

0: Salzburgs beste Musik hier an diesem wunderschönen Sonntag. Und dass die Festspielzeit ist, das merkt man natürlich nicht nur bei den Menschen, sondern auch als Hundefriseur merkt man, dass das ein bisschen einen eigenen Zauber hat. Ja, viele Promis und Festspielgäste, die lassen nämlich den Hund auch ein bisschen festspieltauglicher frisieren und pflegen. Und die Katharina von Doggy Style Hundesalon, die hat auch gesagt, ja, da gibt es auch ein paar speziellere Momente.
1: Als ich einmal vom Hotel Sacher einen Hund abholen musste, der ein riesiges mit Diamanten besticktes Halsband oben hatte. Das war schon aufregend für mich, aber sowas hat man halt nicht alltäglich und das war wirklich ein Erlebnis für mich.
0: Ja, natürlich, die Klunker, die gehören auch auf dem Vierbeiner, die dürfen wir natürlich nicht vergessen.
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1: In Deutschland sind erneut Drohnen gesichtet worden und in Wien ist ein 4-Jähriger von einem Fremden festgehalten worden. Wir starten in Deutschland. Über einer Kaserne in Nordrhein-Westfalen wurden 2 Drohnen gesichtet. Die Bundeswehr hat den Vorfall bestätigt. Betroffen ist der Standort Mechernich mit einem besonders geschützten Materiallager. Die Polizei hat die Ermittlungen nun aufgenommen und einen Wachposten mit Spezialradar eingerichtet. Und damit schauen wir nach Österreich. In Wien wurde ein 4-jähriger Junge von einem 72-Jährigen gegen seinen Willen in eine Wohnung gebracht. Der Junge war dort offenbar etwa eine Stunde lang gefangen. Polizisten haben ihn befreit. Der Verdacht auf weitere Straftaten wird nun geprüft. Und damit schauen wir nach Niederösterreich. In Obergrafendorf ist ein Auto und eine Kutsche zusammengestoßen. Das Pferd ist daraufhin mit der Kutsche davon galoppiert. Ein Mann wurde rund 200 Meter mitgezogen. Er und eine weitere Person wurden verletzt und ins Krankenhaus gebracht. Und noch zum Sport. Bei den gestrigen Spielen der Admiral-Bundesliga hat Sturm Graz mit 2:0 in Hartberg gewonnen. Der GRK holte sich zu Hause ebenfalls 3 Punkte gegen den Aufsteiger Austria-Lustenau mit einem 2:1-Sieg. Und damit schauen wir auf das Wetter für das schönste Bundesland Österreichs. Da scheint die Sonne heute den ganzen Tag, die Temperaturen bei bis zu 33 Grad. Morgen startet die neue Woche mit einem Mix aus Sonne und Wolken. Am Vormittag sind schon die ersten Regentropfen unterwegs. Richtung Abend, da kann es sogar auch ein bisschen gewittern. Die Zahlen, die bleiben aber solide, über 30 Grad. Ähnlich schaut es dann auch aus am Dienstag. Da tun sich dann die Wolken auch schon wieder verabschieden. Kurz nach 12 schauen wir natürlich auch auf Salzburg Straßen und zwar auf die A10 Tauernautobahn. Da zwickt es heute schon länger. Einmal von eben Richtung Salzburg, da kommen um die 20 Minuten drauf und auch nochmal bei Werfen vor dem Helbersberg-Tunnel, da steht es auch ein bisschen, da kommen um die 7 Minuten drauf. Dann geht es noch auf den Walserberg hier in beiden Richtungen, aber Richtung Deutschland ein bisschen mehr los. An der Staatsgrenze, da haben wir um die 7 Minuten Zeitverlust Richtung Deutschland und Richtung Salzburg, da sind wir nur bei 4 Minuten. Also, ansonsten schaut es recht gut aus auf Salzburg Straßen. Wenn ihr noch etwas habt für uns, gerne anrufen unter der kostenlosen Antenne Salzburg Verkehrshotline unter 0800 101 201. Gute Fahrt.
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1: Ja, und ob die Speedo-Badehosen wieder ihr Comeback feiern, das haben wir jetzt einfach mal gefragt in Salzburg, was die so dazu sagen. In 10 bis 15 Minuten, da hören wir uns nochmal, aber jetzt hören wir erstmal mehr 90er hier auf Antenne Salzburg mit den Backstreet Boys. 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

0: Salzburgs beste Musik hier an diesem wunderschönen Sonntag. Und man muss ehrlich sagen, man merkt es immer mehr, dass die Zeit der 80er und der 90er immer mehr zurückkommen. Ja? Immer mehr Leute hören die alte Musik und kleiden sich auch ein bisschen so. Ja, man hat diese breiten Hosen, man hat irgendwie so Anzugsschuhe, die sind auch jetzt wieder ein bisschen in bei den Jugendlichen. Und da muss man aber ehrlich sagen, wie schaut es denn eigentlich so aus, was so Badeklamotten angeht? Ja? Greift man da auch zu den alten Trends, wie zum Beispiel zu den Speedo-Badehosen? Wie schaut es da aus?
1: Ich finde Männer im Speedo-Tanga geht gar nicht. Also das ist absolut unattraktiv.
2: Ich mache es zwar nicht, aber ich finde es eigentlich ganz cool. Bring back the Speedos.
3: Es kommt immer auf den Mann an, der was den Speedo trage. Also, tut mir schon gefallen. Auf jeden Fall. Personal Preference.
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6: Wir blicken auf das Wetter für das schönste Bundesland Österreichs. Und da geht es heute sonnig durch den Sonntag. Die Temperaturen bei bis zu 33 Grad am späten Nachmittag. Da sind dann aber auch ein paar Wolken mit dabei. Die gehen dann auch mit in die neue Woche. Denn da geht es dann mit einem Mix aus Sonne und Wolken los. Die Temperaturen, die bleiben noch recht angenehm bei um die 30 Grad. Einzelne Schauer sind aber morgen am Vormittag schon möglich. Am späten Abend, da sind dann auch schon wieder Gewitter da. Aber die bleiben auch nicht lange. Denn am Dienstag, da ist es dann schon wieder schön sonnig.
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6: Wir schauen auf Salzburg Straßen um kurz nach 12:30 und zwar auf die A10-Tauernautobahn Richtung Salzburg. Bei Eben im Bongau, da ist ein bisschen was los, 40 Minuten Zeitverlust hier und auch bei Werfen vom Helbersbergtunnel, da sind wir nur mehr bei 8 Minuten Zeitverlust. Dann geht's noch auf die andere Seite auf der A10 Richtung Villach bei Golling ab Denau, da sind wir bei 7 Minuten Zeitverlust und auch ein bisschen was los auf dem Walserberg in beiden Richtungen, dauert's da um die 8 Minuten länger. An der Staatsgrenze ist da recht zäher Verkehr. Ansonsten schaut es aber recht gut aus auf Salzburgstraßen. Wenn ihr noch etwas habt für uns, gerne anrufen unter der kostenlosen Antenne Salzburg Verkehrshotline unter 0800 101 201. Gute Fahrt!
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6: Ja, und immer mehr Leute suchen einfach ein kühles Plätzchen, da geht es dann auch schon in die Urlaubsplanung. Ja, immer mehr Menschen fliegen in den Norden im Sommer. Die Coolcation Holidays, da reden wir nochmal in 10 bis 15 Minuten. Jetzt geht es erstmal weiter mit Salzburgs beste Musik.

0: Salzburgs beste Musik hier an diesem wunderschönen Sonntag. Und man muss ja ehrlich sagen, wenn es so richtig heiß ist, ja, so wenn es auf die 40 Grad hochgeht, ja, dann kann es echt ein bisschen nervig sein mit der Hitze, oder? Wenn es ein bisschen zu heiß ist und man sich irgendwie alles abschwitzt. Aber dafür gibt es jetzt natürlich auch einen neuen Trend. Und zwar haben wir bei der Petra nachgefragt vom Reisebüro Stranger. Da gibt es einen neuen Trend namens Coolcation Holiday. Du, Petra, was ist denn das?
1: Es ist bereits die letzten Jahre sehr trendig, in kühlere Gefilde zu reisen. Wobei hier Skandinavien, aber auch Island und Grönland ganz vorne steht.
0: Also, falls ihr jetzt schon den Urlaub für nächstes Jahr planen wollt und auf ein bisschen was Kühleres Lust habt, dann einfach mal in den Norden fliegen.
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5: In Deutschland sind erneut Drohnen gesichtet worden und in Wien ist ein Vierjähriger von einem Fremden festgehalten worden. Wir starten in Deutschland. Über einer Kaserne in Nordrhein-Westfalen wurden zwei Drohnen gesichtet. Die Bundeswehr hat den Vorfall bestätigt. Betroffen ist der Standort Mechernich mit einem besonders geschützten Materiallager. Die Polizei hat die Ermittlungen nun aufgenommen und einen Wachposten mit Spezialradar eingerichtet. Und damit schauen wir nach Österreich. In Wien wurde ein vierjähriger Junge von einem 72-Jährigen gegen seinen Willen in eine Wohnung gebracht. Der Junge war dort offenbar etwa eine Stunde lang gefangen. Polizisten haben ihn befreit. Der Verdacht auf weitere Straftaten wird nun geprüft. Und damit schauen wir nach Niederösterreich. In Obergrafendorf ist ein Auto und eine Kutsche zusammengestoßen. Das Pferd ist daraufhin mit der Kutsche davongaloppiert. Ein Mann wurde rund 200 Meter mitgezogen. Er und eine weitere Person wurden verletzt und ins Krankenhaus gebracht. Und noch zum Sport. Bei den gestrigen Spielen der Admiral Bundesliga hat Sturm Graz mit 2:0 in Hartberg gewonnen. Der GAK holte sich zu Hause ebenfalls 3 Punkte gegen den Aufsteiger Austria Lustenau mit einem 2:1 Sieg.
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5: Traumhaftes Wetter heute an diesem Sonntag für Salzburg. Die Temperaturen bei bis zu 33 Grad. Am Nachmittag, aber auch am Abend. Da sind dann aber auch ein paar Wolkenfelder mit dabei. Die gehen dann auch mit in die neue Woche. Morgen, da gibt es am Vormittag schon die ersten Regentropfen. Am Abend, da wird sogar ein bisschen gewittern. Die Temperaturen, die bleiben aber über 30 Grad. Ähnlich schaut es dann auch aus am Dienstag. Da ist dann die Sonne schon wieder alleine unterwegs.
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5: Kurz nach 1, wir schauen auf die A10 Tauernautobahn Richtung Salzburg. Zwischen Altenmarkt und der Einhausung eben liegt ein defektes Fahrzeug auf der Fahrbahn. Hier bitte aufpassen, hier dauert es auch um die 20 Minuten länger. Und auch bei Werfen vor dem Helbersberg-Tunnel ist recht zäher Verkehr. Da gehen auch nochmal um die 15 Minuten drauf. Und der Walserberg, da ist auch was los heute. Vor allem Richtung Deutschland an der Grenze, da dauert es um die 11 Minuten länger. Ansonsten schaut es aber recht gut aus auf Salzburgstraßen. Wir wünschen euch allen eine gute und vor allem sichere Fahrt.
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5: Mit Salzburgs beste Musik und natürlich auch mehr 90er mit dabei. Hier von Antenne Salzburg. Einen wunderschönen Sonntag.

Salzburgs beste Musik hier an diesem wunderschönen sonnigen Sonntag. Und ja, bei den Temperaturen und bei dem Wetter gibt es für viele nur eine Option, und zwar ins Wasser zu planschen.

0: Springen, Wöhn machen, Snacks kaufen.
1: Ich war mit meinem kleinen Cousin rutschen, auf der Wellenrutsche und auf der anderen. Dann waren wir im Wellenbecken, sind vom Eins und vom Dreier gesprungen und wir haben getaucht.
0: Boden und gesprungen bin ich. Im Strömungskanal waren wir, Wöhn haben wir gemacht. Das Rutschen war sehr cool, weil die Rutschen so schnell gingen.
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2: Wir blicken aufs Wetter für das schönste Bundesland Österreichs und da ist es schön sonnig an diesem heutigen Sonntag. Die Temperaturen bei bis zu 33 Grad für Salzburg. Am späten Nachmittag und auch am Abend, da sind dann auch mehr Wolken mit dabei. Die sind auch zum Start der neuen Woche morgen da. Die Sonne, die wird da begleitet von ein paar Wolkenfeldern. Früh ist schon ein paar Schauer mit dabei. Am Abend, da kann sogar noch mal ein bisschen gewittern. Aber am Dienstag, da ist dann die Sonne schon wieder alleine unterwegs. Um 13:30 schauen wir natürlich auch auf Salzburg Straßen und zwar auf die A10 Tauernautobahn Richtung Salzburg. Bei eben im Bongau, da ist recht großer Stau noch. Bei 25 Minuten Zeitverlust sind wir hier und auch in Werfen vom Helbersbergtunnel, da sind wir auch noch bei 8 Minuten Zeitverlust. Und dann haben wir noch eine Unfallmeldung und zwar auf der Hochkönigstraße in beiden Richtungen zwischen Griesen und Leogang. Da kommen auch nochmal um die 10 Minuten drauf. Hier bitte aufpassen, hier liegen auch Fahrzeugteile auf der Fahrbahn. Ansonsten schaut es aber recht gut aus auf Salzburgstraßen. Wir wünschen euch allen eine gute und vor allem sichere Fahrt.
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2: Und zum Sonntag schauen wir natürlich auch zu unserer Gloria Grünberger. Die war auch wieder unterwegs für Happy Salzburg. Und dieses Mal war sie auf Goldsuche. Aber jetzt kommt erstmal Take That.

0: Salzburgs beste Musik hier an diesem wunderschönen Sonntag. Und wir hören jetzt erstmal zu unserer Gloria Grünberger. Die war diese Woche wieder unterwegs für Happy Salzburg und diesmal im schönen Pinzgau.
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2: Owen, du bist ja der Chef quasi beim Goldwaschen. Wie funktioniert denn das da bei euch?
3: Du beginnst mit nur einem kleinen Schopf, wie sagen. Ein bisschen waschen. Die größeren Steine weg. Und dann seitlich Bewegung. Kleine Steine schwimmst raus. Und dann nur mit ein bisschen Sand. Dann wir beginnen zu suchen. Und ja, das sind 2 Stück Gold für dich.
2: Dankeschön. So, und jetzt habe ich noch einen Goldwascher gefunden. Haben schon was erbeutet?
4: Ich noch nicht, aber meine Frau hat was gefunden. Wir wollen unser Haus abbezahlen, genau. Aber wir werden noch ein bisschen weiter waschen hier.
5: Läuft gut. Also man muss den richtigen Schwung haben, ne, sodass die sich da so oben absetzen. Und man darf es natürlich nicht verwechseln. Ne? Vieles glitzert hier, aber ja, Gold glitzert auf eine ganz besondere Art.
2: Das heißt, das Haus wird noch abbezahlt heute?
5: Mal gucken, ich weiß es nicht. Schauen wir mal vielleicht.
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2: Ein Raser hat sich im Flachgau eine Verfolgungsjagd mit der Polizei geliefert und ein 20-jähriger Fußgänger ist in Kärnten tödlich angefahren worden. Wir starten in Salzburg. In der letzten Nacht ist ein 39-Jähriger auf der Westautobahn mit bis zu 220 km/h gefahren. Als die Polizei ihn anhalten wollte, ist der Mann davongefahren. Bei Salzburg-Mitte ist er mit seinem Auto gegen eine Leitplanke geprallt und konnte gefasst werden. Und damit schauen wir nach Kärnten. Heute früh ist im Bezirk Völkermarkt ein 20-Jähriger von einem Fahrzeug angefahren und getötet worden. Der Unfall hat sich nach einem Feuerwehrfest ereignet. Der Fahrer ist geflüchtet. Die Polizei sucht nun nach dem Fahrzeug und bittet um Hinweise. In der kanadischen Provinz British Columbia wurde aufgrund heftiger Waldbrände der Notstand ausgerufen. Mehr als 20.000 Menschen wurden aus ihren Häusern vertrieben. Besonders betroffen ist die Gemeinde Summerland. Und noch zum Sport. Der 4:1-Sieg von Austria Salzburg gegen die First Vienna hatte einen hohen Preis. Kapitän Florian Rieder hat sich dabei die rechte Hand gebrochen. Der 31-Jährige hatte zuvor noch den Ausgleich erzielt. Wie lange er ausfallen wird, ist noch unklar. Und damit schauen wir auf das Wetter für das schönste Bundesland Österreichs. Heute geht es auch sonnig weiter an diesem Sonntag. Die Temperaturen bis zu 33 Grad. Morgen startet die neue Woche mit einem Mix aus Sonne und Wolken. Schon am Vormittag sind die einzelnen Regenschauer unterwegs. Nachmittags und abends, da wird es dann noch ein bisschen intensiver. Auch ein paar Gewitterwarnungen sind rausgegangen heute. Die Temperaturen, die bleiben aber um die 30 Grad. Und am Dienstag, da scheint dann wieder die Sonne ganz allein.
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2: Kurz noch zwei. Wir haben weiterhin die Unfallmeldung auf der B164 Hochkönigstraße. Hier bitte aufpassen in beiden Richtungen zwischen Griesen und Leogang. Hier liegt das Fahrzeug auch noch auf der Fahrbahn. Und dann schauen wir noch auf die A10 Tauernautobahn Richtung Salzburg. Bei Eben im Pongau, aber auch vor dem Helbersberg-Tunnel ist recht sehr Verkehr. In Eben kommen um die 20 Minuten drauf. Bei Werfen sind wir um die 8 Minuten. Und auch auf dem Walserberg noch recht viel Verkehr Richtung Deutschland an der Staatsgrenze. Da sind wir bei 8 Minuten und Richtung Salzburg. Da sind wir bei um die 4 Minuten. So, jetzt haben wir alles. Ansonsten schaut es recht gut aus auf Salzburgstraßen. Wenn ihr noch etwas habt für uns, gerne anrufen unter der kostenlosen Antenne Salzburg Verkehrshotline unter 0800 101 201. Gute Fahrt.
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2: Und natürlich auch mehr 90er mit dabei mit Bon Jovi.

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2: Schön sonnig geht's weiter an diesem heutigen Sonntag. Die Temperaturen für Salzburg heute bei 28 bis 33 Grad. Am Nachmittag, aber auch am späten Abend, da wird's dann ein bisschen bewölkter. Auch so zum Start der neuen Woche. Sonne und Wolken, die wechseln sich da ab. Am Vormittag gibt's schon die ersten Schauer zum Start der neuen Woche. Die Gewitterwarnungen sind auch rausgegangen, vor allem für den morgigen Abend. Die Temperaturen bleiben aber um die 30 Grad. Ähnlich schaut's dann auch aus am Dienstag. Und um 14.30 Uhr schauen wir natürlich auch auf Salzburg Straßen, auf die A10 Tauernautobahn Richtung Salzburg, eben in Bonga und auch in Werfen vom Helbersbergtunnel. Da dauert es um die 15 Minuten länger und auch auf dem Walzerberg Richtung Deutschland. Da gehen auch nochmal um die 6 Minuten drauf. Ansonsten schaut es aber recht gut aus. Wir wünschen euch allen eine gute und vor allem sichere Fahrt.
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2: Und natürlich auch mehr 90er mit dabei. Hier mit Sparks.

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3: Ein Raser hat sich im Flachgau eine Verfolgungsjagd mit der Polizei geliefert und ein 20-jähriger Fußgänger ist in Kärnten tödlich angefahren worden. Wir starten in Salzburg. In der letzten Nacht ist ein 39-Jähriger auf der Westautobahn mit bis zu 220 km/h gefahren. Als die Polizei ihn anhalten wollte, ist der Mann davongefahren. Bei Salzburg Mitte ist er mit seinem Auto gegen einen Leitplanker geprallt und konnte gefasst werden. Und damit schauen wir nach Kärnten. Heute früh ist im Bezirk Völkermarkt ein 20-Jähriger von einem Fahrzeug angefahren und getötet worden. Der Unfall hat sich nach einem Feuerwehrfest ereignet. Der Fahrer ist geflüchtet. Die Polizei sucht nun nach dem Fahrzeug und bittet um Hinweise. In der kanadischen Provinz British Columbia wurde aufgrund heftiger Waldbrände der Notstand ausgerufen. Mehr als 20.000 Menschen wurden aus ihren Häusern vertrieben. Besonders betroffen ist die Gemeinde Summerland. Und noch zum Sport. Der 4:1-Sieg von Austria Salzburg gegen die First Vienna hatte einen hohen Preis. Kapitän Florian Rieder hat sich dabei die rechte Hand gebrochen. Der 31-Jährige hatte zuvor noch den Ausgleich erzielt. Wie lange er ausfallen wird, ist noch unklar. Und damit schauen wir auch auf das Wetter für das schönste Bundesland Österreichs. Und da geht es recht sonnig weiter für den Sonntag. Die Temperaturen bei 28 bis 33 Grad. Morgen startet die neue Woche dann mit einem Mix aus Sonne und Wolken. Schon am Vormittag sind einzelne Schauer möglich. Nachmittags und abends auch mehr Regen mit dabei und auch Gewittern tut es da auch noch. Die Temperaturen bleiben aber sommerlich und am Dienstag, da ist dann die Sonne ganz allein. Kurz nach drei schauen wir natürlich auch auf Salzburgs Straßen und es ist weiterhin die A10-Tauernautobahn, da zwickt es heute schon länger. Einmal von eben Richtung Salzburg, da sind wir bei um die 15 Minuten Zeitverlust und ein bisschen mehr los ist vor dem Helbersberg-Tunnel bei Werfen, da sind wir bei fast 20 Minuten und auch der Walserberg Richtung Deutschland, einige auf Rückreise dort an der Grenze, da dauert es auch um die 7 Minuten länger. Ansonsten schaut es aber recht gut aus, wir wünschen euch allen eine gute und vor allem sichere Fahrt.
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3: Und morgen geht es ja schon in die neue Arbeitswoche und dementsprechend brauchen wir auch ein paar Tipps für die Hitze in der Arbeit. Da sind wir auf ein paar gute Ideen gestoßen. Jetzt kommt aber erstmal Liquido.

0: Beste Musik hier an diesem wunderschönen Sonntag. Und die allerwichtigste Frage bei dieser ganzen Hitze ist, wie hält man das eigentlich in der Arbeit aus?
1: Wir haben einen Slushy-Automat in der Arbeit. Da zapfe ich mir dann meinen Slushy. Sieh mal einer. Ich will jetzt nicht übertreiben.
2: Auf jeden Fall Ventilator. Guter Tipp, direkt so vor das Gesicht, dass man viel Luft abkriegt. Wasserballons mit Wasser füllen und dann eine Wasserschlacht machen. Oder einfach mit einer Wasserbombe die Sachen abwerfen oder mit einer Wasserpistole die alle nass machen.
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1: Und jetzt schauen wir auf das Wetter für das schönste Bundesland Österreichs. Da geht schön sonnig und warm durch den Sonntag. Die Temperaturen bei bis zu 33 Grad. Schwacher bis mäßiger Nordwestwind ist auch mit dabei. Der bringt am Abend auch die ein oder anderen Wolkenfelder mit. Die gehen dann auch weiter in die neue Woche morgen. Da haben wir einen Mix aus Sonne und Wolken. Vormittags auch schon einzelne Schauer möglich. Die Temperaturen bleiben aber wieder bei um die 30 Grad. Ähnlich schaut es dann auch aus am Dienstag.
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1: Wir schauen auf Salzburgs Straßen und zwar auf die A10 Tauernautobahn. Dort zwickt es heute schon länger Richtung Salzburg vor dem Helbersbergtunnel. Da ist recht zäher Verkehr und auch bei Eben im Bongau, da kommen um die 10 bis 15 Minuten drauf. Und auch auf dem Walserberg, jetzt auch in beiden Richtungen, da kommen um die 7 Minuten dazu. Ansonsten schaut es recht gut aus. Wir wünschen euch allen eine gute und vor allem sichere Fahrt.

0: Salzburgs beste Musik hier an diesem wunderschönen sonnigen Sonntag. Und ja, bei den Temperaturen und bei dem Wetter gibt es für viele nur eine Option, und zwar ins Wasser zu planschen. Wie zum Beispiel in Bergheim im Bergsee. Da ist die letzten Tage schon einiges los gewesen, so wie heute.
1: Da waren wir rutschen, springen, Wellen machen, Snacks kaufen.
2: Ich war mit meinem kleinen Cousin rutschen, auf der Wellenrutsche und auf der anderen. Dann waren wir im Wellenbecken, sind vom 1 und vom 3er gesprungen und wir haben getaucht.
3: Boden und gesprungen bin ich, im Strömungskanal waren wir, Wellen haben wir gemacht. Das Rutschen war sehr cool, weil die Rutschen so schnell gingen.
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1: China bereitet sich auf einen schweren Taifun vor und Urlauber haben im Salzkammergut die Bergrettung gefordert. China hat sich auf den Taifun Dolphin vorbereitet. Er soll in der kommenden Nacht die Ostküste erreichen. Meteorologen haben vor Starkregen und Windgeschwindigkeiten von bis zu 160 Kilometern pro Stunde gewarnt. Die Behörden haben Bohrinseln evakuiert und auch hunderte Schiffe in Sicherheit gebracht. Damit schauen wir nach Österreich. In Graz schleifte ein 17-jähriger Motorradfahrer zwei Polizisten mehrere Meter mit. Danach ist der Biker gestürzt und wollte zu Fuß flüchten. Er war stark alkoholisiert und hatte keinen Führerschein. Der Jugendliche wurde verletzt ins Krankenhaus gebracht. Die Polizisten blieben aber unverletzt. Wir bleiben im Lande. Gestern sind im Salzkammergut mehrere Bergsteiger in Not geraten. Vier Urlauber hatten sich am Traunstein auf einer unmarkierten Route verirrt. Die Gruppe

0: wurde erschöpft mit dem Polizeihubschrauber ins Tal gebracht. Insgesamt musste die Bergrettung gestern zweimal ausrücken. Und noch zum Sport. Die FIFA hat eine öffentliche Gegenoffensive gegen ihre Kritiker gestartet. Der Weltverband hat Medienberichte über sich und seinen Präsidenten Gianni Infantino als teilweise unbelegt oder falsch zurückgewiesen. Welche Berichte genau gemeint sind, hat die FIFA nicht konkretisiert.
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0: Ja, wieder ein optimales Wetter für Salzburg, um ein bisschen zu planschen. Die Temperaturen heute bei bis zu 33 Grad und die Sonne ist natürlich auch mit dabei. Morgen startet die neue Woche ein bisschen bewölkter. Schon am Vormittag sind einzelne Schauer möglich. Nachmittags und abends sogar mehr Regen und auch Gewitter mit dabei. Die Temperaturen, die bleiben aber wieder um die 30 Grad und die Sonne, die ist dann wieder alleine am Dienstag.
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0: Wir schauen auf die A10 Tauernautobahn. Da ist heute einiges los Richtung Salzburg vor dem Helbersbergtunnel bei Werfen. Da dauert es um die 15 bis 20 Minuten länger und auch bei Eben im Bongau. Da gehen auch nochmal um die 10 Minuten drauf und natürlich auch der Walserberg. Viele auch auf der Rückreise Richtung Deutschland. Da gehen auch um die 8 Minuten drauf. Ansonsten schaut es aber recht gut aus auf Salzburgstraßen. Wir wünschen euch allen eine gute und vor allem sichere Fahrt.
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0: Salzburgs beste Musik hier an diesem wunderschönen Sonntag. Und wir hören jetzt erstmal zu unserer Gloria Grünberger. Die war diese Woche wieder unterwegs für Happy Salzburg und diesmal im schönen Pinzgau.
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2: Owen, du bist ja der Chef quasi beim Goldwaschen.

0: Ja, das sind 2 Stück Gold für dich.
1: Dankeschön. So, und jetzt habe ich noch einen Goldwascher gefunden. Haben schon was erbeutet?
2: Ich noch nicht, aber meine Frau hat was gefunden. Wir wollen unser Haus abbezahlen, genau. Aber wir werden noch ein bisschen weiter waschen hier.
3: Läuft gut. Also man muss den richtigen Schwung haben, ne, sodass die sich da so oben absetzen. Und man darf es natürlich nicht verwechseln. Ne? Vieles glitzert hier, aber ja, Gold glitzert auf eine ganz besondere Art.
1: Das heißt, das Haus wird noch abbezahlt heute?
3: Mal gucken, ich weiß es nicht. Schauen wir mal vielleicht.
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6: Ja, und den Badespaß, den bekommen wir auch an diesem heutigen Sonntag in Salzburg. Die Temperaturen bei bis zu 33 Grad. Die Sonne ist auch mit dabei. Morgen startet die neue Woche mit einem Mix aus Sonne und Wolken. Vormittag schon einzelne Schauer möglich. Am späten Abend, da gewittert es sogar in Salzburg. Die Temperaturen bleiben aber sommerlich bei 27 bis 32 Grad. Und am Dienstag, da ist die Sonne dann schon wieder alleine. Wir schauen auf Salzburgs Straßen und zwar auf die A10 Tauernautobahn. Dort zwickt es heute schon länger Richtung Salzburg vor dem Helbersbergtunnel. Da ist recht zäher Verkehr und auch bei eben im Bongau, da kommen um die 10 bis 15 Minuten drauf. Und auch auf dem Walserberg, jetzt auch in beiden Richtungen, da kommen um die 7 Minuten dazu. Ansonsten schaut es recht gut aus. Wir wünschen euch allen eine gute und vor allem sichere Fahrt.
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0: Salzburgs beste Musik hier an diesem wunderschönen Sonntag. Und man muss ja ehrlich sagen, wenn es so richtig heiß ist, ja, so wenn es auf die 40 Grad hochgeht, ja, dann kann es echt ein bisschen nervig sein mit der Hitze, oder? Wenn es ein bisschen zu heiß ist und man sich irgendwie alles abschwitzt. Aber dafür gibt es jetzt natürlich auch einen neuen Trend. Und zwar haben wir bei der Petra nachgefragt vom Reisebüro Stranger. Da gibt es einen neuen Trend namens Coolcation Holiday. Du, Petra, was ist denn das?
1: Es ist bereits die letzten Jahre sehr trendig, in kühlere Gefilde zu reisen. Wobei hier Skandinavien, aber auch Island und Grönland ganz vorne steht.
0: Also, falls ihr jetzt schon den Urlaub für nächstes Jahr planen wollt und auf ein bisschen was Kühleres Lust habt, dann einfach mal in den Norden fliegen.
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5: Deutschland lockert das Lkw-Fahrverbot und die Waldbrände haben sich in Norditalien ausgebreitet. In Deutschland wurde das Lkw-Fahrverbot an Sonn- und Feiertagen teilweise ausgesetzt. Grund hierfür ist das Niedrigwasser auf den Flüssen. Dadurch sind wichtige Transporte auf den Straßen möglich. Die Industrie hat diesen Schritt begrüßt, Umweltverbände hingegen haben ihn kritisiert. In Norditalien haben sich mehrere Waldbrände ausgebreitet. Besonders betroffen ist die Region Venetien nahe der Grenze zu Kärnten. Die Einsatzkräfte haben zahlreiche Feuer bekämpft. Auf der A4 hat es deshalb Sperrungen und Behinderungen gegeben. Auch im beliebten Urlaubsort Lignano ist ein Feuer ausgebrochen. Und damit schauen wir nach Österreich. Die Hitzewelle hat auch in Salzburg zu weniger Museumsbesuchern geführt. Bei Temperaturen über 30 Grad bleiben viele Gäste lieber draußen. Auch die Konservierung der Ausstellungsstücke ist schwieriger geworden. Das Haus der Natur hat deshalb zunehmende Probleme mit der

0: im Raumklima. Und noch zum Sport. Wir bleiben auch in Salzburg, denn Red Bull Salzburg hat auch das zweite Spiel in der Frauenbundesliga für sich entschieden. Die Salzburgerinnen haben gegen Kleinmünchen und Blau-Weiß Linz mit 2:0 gewonnen. Die Torschützinnen waren Katja Wienerreuter und Emily Kobler. Damit hält Salzburg wie Tabellenführer Sturm Graz beim Punktemaximum. Und jetzt schauen wir auf das Wetter für das schönste Bundesland Österreichs. Da geht schön sonnig und warm durch den Sonntag. Die Temperaturen bei bis zu 33 Grad. Schwacher bis mäßiger Nordwestwind ist auch mit dabei. Der bringt am Abend auch die ein oder anderen Wolkenfelder mit. Die gehen dann auch weiter in die neue Woche morgen. Da haben wir einen Mix aus Sonne und Wolken. Vormittags auch schon einzelne Schauer möglich. Die Temperaturen bleiben aber wieder bei um die 30 Grad. Ähnlich schaut es dann auch aus am Dienstag.
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0: Wir schauen auf die A10 Tauernautobahn Richtung Salzburg, vor dem Helbersbergtunnel, aber auch bei Eben im Bongau. Da kommen um die 15 bis 20 Minuten drauf und auch auf dem Walserberg Richtung Deutschland ist recht sehr Verkehr an der Grenze. Da gehen auch nochmal um die 6 Minuten drauf. Ansonsten schaut es recht gut aus. Wir wünschen euch allen eine gute und vor allem sichere Fahrt.
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4: Ja, zum Sonntag bekommt Salzburg nochmal ein schönes, sonniges, warmes Wetter. Die Temperaturen bei bis zu 33 Grad. Am späten Nachmittag und auch am Abend, da sind aber auch ein paar Wolken mit dabei. Die ziehen sich auch in die neue Woche. Morgen ein Wechselspiel aus Sonne und Wolken. Am Vormittag, da kann es sogar ein bisschen tröpfeln. Aber am Dienstag, da sind die ganzen Tropfen und Wolken schon wieder dahin. Wir schauen auf Salzburgs Straßen und zwar auf die A10 Tauernautobahn. Dort zwickt es heute schon länger Richtung Salzburg vor dem Helbersbergtunnel. Da ist recht zäher Verkehr und auch bei eben im Bongau, da kommen um die 10 bis 15 Minuten drauf. Und auch auf dem Walserberg, jetzt auch in beiden Richtungen, da kommen um die 7 Minuten dazu. Ansonsten schaut es recht gut aus. Wir wünschen euch allen eine gute und vor allem sichere Fahrt.
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0: Salzburgs beste Musik hier an diesem wunderschönen Sonntag. Und die allerwichtigste Frage bei dieser ganzen Hitze ist, wie hält man das eigentlich in der Arbeit aus?
1: Wir haben einen Slushy-Automat in der Arbeit, da zapfe ich mir dann meinen Slushy. Sieh mal einer, ich will jetzt nicht übertreiben.
2: Auf jeden Fall Ventilator, guter Tipp, direkt so vor das Gesicht, dass man viel Luft abkriegt. Wasserballons mit Wasser füllen und dann eine Wasserschlacht machen. Oder einfach mit einer Wasserbombe die Sachen abwerfen oder mit einer Wasserpistole.

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1: In Deutschland sind erneut Drohnen gesichtet worden und in Wien ist ein 4-Jähriger von einem Fremden festgehalten worden. Wir starten in Deutschland. Über einer Kaserne in Nordrhein-Westfalen wurden 2 Drohnen gesichtet. Die Bundeswehr hat den Vorfall bestätigt. Betroffen ist der Standort Mechernich mit einem besonders geschützten Materiallager. Die Polizei hat die Ermittlungen nun aufgenommen und einen Wachposten mit Spezialradar eingerichtet. Und damit schauen wir nach Österreich. In Wien wurde ein 4-jähriger Junge von einem 72-Jährigen gegen seinen Willen in eine Wohnung gebracht. Der Junge war dort offenbar etwa eine Stunde lang gefangen. Polizisten haben ihn befreit. Der Verdacht auf weitere Straftaten wird nun geprüft. Und damit schauen wir nach Niederösterreich. In Obergrafendorf ist ein Auto und eine Kutsche zusammengestoßen. Das Pferd ist daraufhin mit der Kutsche davon galoppiert. Ein Mann wurde rund 200 Meter mitgezogen. Er und eine weitere Person wurden verletzt und ins Krankenhaus gebracht. Und noch zum Sport. Bei den gestrigen Spielen der Admiral-Bundesliga hat Sturm Graz mit 2:0 in Hartberg gewonnen. Der GRK holte sich zu Hause ebenfalls 3 Punkte gegen den Aufsteiger Austria-Lustenau mit einem 2:1-Sieg. Und jetzt schauen wir auf das Wetter für das schönste Bundesland Österreichs. Da geht schön sonnig und warm durch den Sonntag. Die Temperaturen bei bis zu 33 Grad. Schwacher bis mäßiger Nordwestwind ist auch mit dabei. Der bringt am Abend auch die ein oder anderen Wolkenfelder mit. Die gehen dann auch weiter in die neue Woche morgen. Da haben wir einen Mix aus Sonne und Wolken. Vormittags auch schon einzelne Schauer möglich. Die Temperaturen bleiben aber wieder bei um die 30 Grad. Ähnlich schaut es dann auch aus am Dienstag. Wir schauen auf Salzburgs Straßen und zwar auf die A10 Tauernautobahn. Dort zwickt es heute schon länger Richtung Salzburg vor dem Helbersbergtunnel. Da ist recht zäher Verkehr und auch bei Eben im Bongau, da kommen um die 10 bis 15 Minuten drauf. Und auch auf dem Walserberg, jetzt auch in Bayern.

0: Einrichtungen. Da kommen um die 7 Minuten dazu. Ansonsten schaut es recht gut aus. Wir wünschen euch allen eine gute und vor allem sichere Fahrt.
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5: Und jetzt schauen wir auf das Wetter für das schönste Bundesland Österreichs. Da geht schön sonnig und warm durch den Sonntag. Die Temperaturen bei bis zu 33 Grad. Schwacher bis mäßiger Nordwestwind ist auch mit dabei. Der bringt am Abend auch die ein oder anderen Wolkenfelder mit. Die gehen dann auch weiter in die neue Woche morgen. Da haben wir einen Mix aus Sonne und Wolken. Vormittags auch schon einzelne Schauer möglich. Die Temperaturen bleiben aber wieder bei um die 30 Grad. Ähnlich schaut es dann auch aus am Dienstag.
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5: Wir schauen auf Salzburg Straßen und zwar auf die A10 Tauernautobahn. Dort zwickt es heute schon länger Richtung Salzburg vor dem Helbersbergtunnel. Da ist recht zäher Verkehr und auch bei Eben im Bongau, da kommen um die 10 bis 15 Minuten drauf. Und auch auf dem Walserberg, jetzt auch in beiden Richtungen, da kommen um die 7 Minuten dazu. Ansonsten schaut es recht gut aus. Wir wünschen euch allen eine gute und vor allem sichere Fahrt.
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6: Ein Raser hat sich im Flachgau eine Verfolgungsjagd mit der Polizei geliefert und ein 20-jähriger Fußgänger ist in Kärnten tödlich angefahren worden. Wir starten in Salzburg. In der letzten Nacht ist ein 39-Jähriger auf der Westautobahn mit bis zu 220 km/h gefahren. Als die Polizei ihn anhalten wollte, ist der Mann davongefahren. Bei Salzburg-Mitte ist er mit seinem Auto gegen eine Leitplanke geprallt und konnte gefasst werden. Und damit schauen wir nach Kärnten. Heute früh ist im Bezirk Völkermarkt ein 20-Jähriger von einem Fahrzeug angefahren und getötet worden. Der Unfall hat sich nach einem Feuerwehrfest ereignet. Der Fahrer ist geflüchtet. Die Polizei sucht nun nach dem Fahrzeug und bittet um Hinweise. In der kanadischen Provinz British Columbia wurde aufgrund heftiger Waldbrände der Notstand ausgerufen. Mehr als 20.000 Menschen wurden aus ihren Häusern vertrieben. Besonders betroffen ist die Gemeinde Summerland. Und noch zum Sport. Der 4:1-Sieg von Austria Salzburg gegen die First Vienna hatte einen hohen Preis. Kapitän Florian Rieder hat sich dabei die rechte Hand gebrochen. Der 31-Jährige hatte zuvor noch den Ausgleich erzielt. Wie lange er ausfallen wird, ist noch unklar.
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